0: Samstag qualifiziert. Die da sind Griechenland, Finnland, Belgien, Schweden, Moldau, Israel, Serbien, Kroatien, Litauen und Polen. Für die Schweiz und die Sängerin Veronika Fusaro gilt es dann morgen Donnerstagabend ernst beim zweiten Halbfinal. Von der Musik zum Film. In Cannes ist am Abend die 79. Ausgabe der Filmfestspiele eröffnet worden. Bei der Eröffnungszeremonie erhielt der neuseeländische Regisseur Peter Jackson eine goldene Ehrenpalme. Jackson ist unter anderem für die Verfilmung der Fantasy-Saga Herr der Ringe bekannt. Die Filmfestspiele in Südfrankreich gehören zu den renommiertesten Filmfestivals der Welt. Und noch das Wetter. Es gibt einen Mix aus Sonne und Wolken. Im Norden bei 16 Grad, im Süden bei 20 Grad. In der Nacht hat es im Norden verbreitet Bodenfrost. Das waren die Nachrichten von Radio SRF, verantwortlich Marco Koller. SRF-Verkehrsinfo von 2.03 Uhr, A1 Bern in Richtung Zürich, zwischen Önsingen und der Verzweigung Herrikingen, Verkehrsbehinderung nach einem Unfall, der Standstreifen ist gesperrt.
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1: Die Nachrichten von SRF um 3 Uhr mit Marco Koller. Fleisch aus Brasilien erfüllt gewisse Vorschriften der EU nicht, nämlich die Vorschriften gegen den Missbrauch von Antibiotika in der Tierhaltung. Die EU hat eine Liste veröffentlicht mit allen Ländern, die diese Vorschriften einhalten, und Brasilien fehlt auf dieser Liste. Das Land hat nun bis im September Zeit, um die Auflagen zu erfüllen, sonst dürfen die betroffenen Produkte nicht mehr in die EU importiert werden. Die brasilianische Regierung teilte mit, sie sei überrascht, sie wolle jetzt aber alles dafür tun, damit die EU die Entscheidung rückgängig mache. Vom Fleisch, das in die EU importiert wird, kommt ein großer Teil aus Brasilien. Vor wenigen Monaten hatte die EU ein Freihandelsabkommen mit den südamerikanischen Mercosur-Staaten unterschrieben. Dazu gehört auch Brasilien. In Italien hat ein Kind erstmals rechtlich drei Elternteile, nämlich eine Mutter und zwei Väter. Das hat ein Gericht in der Stadt Bari so entschieden. Geboren wurde das Kind in Deutschland. Die Mutter des Kindes ist die leibliche Mutter. Von den beiden rechtlichen Vätern ist einer der biologische Vater, der andere ist dessen Partner. Dieser adoptierte das Kind, wie das nach deutschem Recht möglich ist. Da er auch italienischer Staatsbürger ist, verlangte er danach die Anerkennung der Adoption in Italien. Die erste Instanz lehnte das ab, das Berufungsgericht in Bari hob den Entscheid aber auf und verfügte nun also erstmals, dass ein Kind auch rechtlich drei Elternteile haben kann. Solche Mehrelternschaften gibt es etwa auch schon in Kanada. In vielen Ländern wäre das rechtlich nicht möglich, auch in der Schweiz nicht. In Wien hat der erste Halbfinal des diesjährigen ESC stattgefunden, des Eurovision Song Contest. 10 Länder haben sich dabei für den Finale am Samstag qualifiziert, nämlich Griechenland, Finnland, Belgien, Schweden, Moldau, Israel, Serbien,

0: 2:0. Noch das Wetter heute Mittwoch. Es gibt einen Mix aus Sonne und Wolken. Im Norden bei 16 Grad, im Süden bei 20 Grad. In der Nacht hat es im Norden verbreitet Bodenfrost. Das waren Nachrichten von Radio SRF, verantwortlich Marco Koller. SRF Verkehrsinfo von 3.03 Uhr. Achtung, Falschfahrer. Auf der A13 Bellinzona in Richtung San Bernardino kommt Ihnen zwischen L'Ostallo und Mesocco Süd ein falschfahrendes Fahrzeug entgegen. Fahren Sie in beiden Fahrtrichtungen vorsichtig und überholen Sie nicht. Ich wiederhole, Achtung, Falschfahrer. Auf der A13 Bellinzona in Richtung San Bernardino zwischen L'Ostallo und Mesocco Süd.
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1: Die Nachrichten von SRF um 4 Uhr mit Margot Koller. Weltweit ist letztes Jahr weniger Wein getrunken worden als im Jahr davor. Es wurde aber etwas mehr Wein hergestellt. Das schreibt die Internationale Weinorganisation in ihrem Jahresbericht. Insgesamt waren es etwa 208 Millionen Hektoliter Wein, die weltweit getrunken wurden. Das sind 2,7% weniger als im Jahr 2024. Die Weinproduktion stieg gleichzeitig um 0,6%. Sie sei aber weiterhin auf einem historischen Tiefstand. Doch auch wenn insgesamt weniger Wein getrunken werde, gebe es doch Länder, wo immer häufiger ein Gläschen Wein eingeschenkt werde. Wachstumsmärkte seien etwa Brasilien oder Japan. Dann zwei Meldungen aus der Nacht in Kürze. Bei mehreren russischen Angriffen im Süden der Ukraine sind mindestens 6 Menschen getötet worden. Das teilen die Behörden dort mit. Bei einem Drohnenangriff in der Stadt Kryvyi Rih etwa sei ein Wohnhaus getroffen worden. Dabei seien 2 ältere Menschen getötet worden. In der Nacht auf gestern endete eine 3-tägige Feuerpause im Ukraine-Krieg. Und beim ESC, dem Eurovision Song Contest in Wien, hat der erste Halbfinal stattgefunden. 10 Länder haben sich dabei für den Final am Samstag qualifiziert, darunter Griechenland, Finnland, Schweden oder Israel. Für die Schweiz und Sängerin Veronika Fusaro gilt es dann morgen Donnerstagabend ernst beim 2. Halbfinal. In Italien hat ein Kind erstmals rechtlich 3 Elternteile, nämlich eine Mutter und 2 Väter. Das hat ein Gericht in der Stadt Bari so entschieden. Die Mutter des Kindes ist demnach die leibliche Mutter. Von den beiden rechtlichen Vätern ist einer der biologische Vater, der andere ist dessen Partner. Dieser adoptierte das Kind, das in Deutschland geboren wurde, wie das nach deutschem Recht möglich ist. Da er auch italienischer Staatsbürger ist, verlangte er danach, dass die Adoption in Italien anerkannt wird. Die erste Instanz lehnte das ab, das Berufungsgericht in Bari hob den Entscheid aber auf und verfügte nun also erstmals, dass ein Kind rechtlich sogar 3 Elternteile haben kann. Solche Mehrelternschaften gibt es etwa auch schon in Kanada. In vielen Ländern wäre das rechtlich aber nicht möglich, auch in der Schweiz nicht. Und noch das Wetter heute Mittwoch. Es gibt einen Mix aus Sonne und Wolken. Im Norden bei 16 Grad, im Süden bei 20 Grad. In der Nacht hat es im Norden verbreitet.

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1: Die Nachrichten von SRF um 5 Uhr mit Marco Koller. Guten Morgen. Noch mehr Mehrkosten beim Patriot-Raketenabwehrsystem, das der Bundesrat in den USA bestellt hat. Die Themen, die Donald Trump bei seinem Besuch in China ansprechen will. Und der FC Winterthur, der absteigt und in der nächsten Saison in der Challenge League spielt. Das sind drei der Themen an diesem Mittwochmorgen. Das Wetter heute, ein Mix aus Sonne und Wolken bei 16 bis 20 Grad. Das Patriot-Raketenabwehrsystem, das der Bundesrat in den USA bestellt hat, könnte doppelt so teuer werden wie ursprünglich geplant. Das schreiben die Zeitungen von Tamedia und CH Media. Ein Sprecher des Bundesamts für Rüstung bestätigte auf Anfrage von SRF nicht, dass man mit einer Verdoppelung des Preises rechne. Er schrieb aber, die erwarteten Mehrkosten seien im Bereich von, Zitat, 50% plus. Bestellt hatte der Bundesrat die Luftabwehrraketen ursprünglich für 2,3 Milliarden Franken. Beim Patriot-Raketenabwehrsystem kommt es nicht nur zu Mehrkosten, auch die Lieferung verspätet sich um mehrere Jahre wegen des Ukraine-Kriegs. Und nun dürfte sich die Lieferung wegen des Iran-Kriegs noch weiter verzögern, wie die Zeitungen schreiben. Im April hatte der Bundesrat darum entschieden, die Zahlungen an die USA für das Patriot-System zu stoppen. Zudem sagte der Bundesrat, er schließe nicht aus, den Kauf ganz abzubrechen und dafür ein Raketenabwehrsystem in Europa zu kaufen. US-Präsident Donald Trump ist unterwegs nach China zu einem Treffen mit dem chinesischen Präsidenten Xi Jinping. Es dürfte dabei um die Handelsbeziehungen gehen, aber auch um den Iran und um Taiwan. Nina Barth von der ARD berichtet aus Peking.
2: Wir haben Spiele in der Hand gehabt und dann haben wir in wenigen Minuten haben wir keine Kontrolle mehr.
1: Ja, das war jetzt der falsche Ton. Nun schauen wir, ob wir den Beitrag unserer ARD-Kollegin aus Peking abspielen können. Hier ist Nina Barth aus Peking. Ja, nun scheint auch das nicht zu klappen. Probieren wir es nochmals. Da ist Nina Barth aus Peking.
3: US-Präsident Donald Trump signalisiert vor dem Treffen mit dem chinesischen Präsidenten Xi Jinping Zuversicht. Es werden viele gute Dinge passieren, prophezeit Trump beim Abflug und nennt Xi einen Freund. Klar ist, Trump möchte in Peking Ergebnisse erzielen, die er zu Hause als Erfolg verkaufen kann. Denn Trump steht innenpolitisch auch wegen des Krieges gegen den Iran unter Druck. Der Krieg wird auch Thema mit Präsident Xi sein. Trump dürfte versuchen, den chinesischen Präsidenten dazu zu bewegen, seinen Einfluss auf den Iran geltend zu machen, einem für die USA akzeptablen Abkommen zuzustimmen. Weiteres wichtiges Thema sind die Handelsbeziehungen zwischen den beiden rivalisierenden Supermächten. Es gilt als wahrscheinlich, dass Peking den Kauf von zusätzlichen Agrarprodukten wie Sojabohnen ankündigen wird –

0: 10-jährigen ESC stattgefunden, des Eurovision Song Contest. 10 Länder haben sich dabei für den Final am Samstag qualifiziert, nämlich Griechenland, Finnland, Belgien, Schweden, Moldau, Israel, Serbien, Kroatien, Litauen und Polen. Für die Schweiz und die Sängerin Veronika Fusaro gilt es dann morgen Donnerstagabend ernst beim zweiten Halbfinal. Von der Musik zum Film. In Cannes ist am Abend die 79. Ausgabe der Filmfestspiele eröffnet worden. Bei der Eröffnungszeremonie erhielt der neuseeländische Regisseur Peter Jackson eine goldene Ehrenpalme. Jackson ist unter anderem für die Verfilmung der Fantasy-Saga Herr der Ringe bekannt. Die Filmfestspiele in Südfrankreich gehören zu den renommiertesten Filmfestivals der Welt. Dann zum Fußball. Der FC Winterthur steigt aus der Super League ab. Die Winterthurer haben auswärts gegen den direkten Abstiegskonkurrenten GC verloren mit 2:3. Lange hatte es für Winterthur gut ausgesehen. Bis in die 60. Minute führte Winterthur, dann drehte GC die Partie mit 3 Toren innerhalb von 10 Minuten. Es war Paitim Kasami, der die beiden Tore für Winterthur erzielte. Er war nach dem Spiel bitter enttäuscht.
1: Wir hatten ein Spiel in der Hand und dann haben wir, ja, in wenigen Minuten haben wir keine Kontrolle mehr gehabt und am Schluss, ja, sie haben das Momentum dann gewonnen und ja, es tut unheimlich weh. Es tut uns leid, das zuerst uns an der Mannschaft und auch am Verein und klar dann auch den Fans.
0: GC spielt nun in der Barrage gegen den Zweitplatzierten der Challenge League. Entweder ist das Aarau oder Vaduz. In den weiteren Spielen des Abends gewann Luzern gegen den FC Zürich mit 1:0 und Servet schlug Lausanne mit 2:0. Noch der Blick aufs Wetter heute Mittwoch. Trotz einiger Wolken zeigt sich immer wieder die Sonne. Die Temperatur steigt im Norden auf etwa 16 Grad. Dazu kommt böiger Südwestwind auf. Im Süden gibt es heute rund 20 Grad. Das waren Nachrichten von Radio SRF, verantwortlich Marco Koller.
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1: Es gibt einfach gewisse Spielphasen, wo wir dann halt trotz allem, wenn wir gut drin sind, wieder einiges hergegeben haben. Und das ist dann am Schluss halt auch Quintessenz, dass es eben nicht ganz gelangt hat. Und das ist natürlich jetzt im Moment sehr hart und auch enttäuschend.
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0: Also, es ist ein Wind zu der Lief, wenn il Dekurs als Winter mit diesen Formen nivels pli spess. 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
0: Las Vias als Pass del Flüel e del San Bernardino in Serrades per Motivs de Sidirezza. 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
7: Ja, die Awards sind nicht nur für mich. Irgendwo gesehen, so als grosses und ganzes. Ein Dankeschön für die Arbeit von mir, vom Team, vom Trainerstaff, von den anderen Athleten, die mich dazu anspornen, mehr zu leisten irgendwo. Also ein bisschen als Belohnung für das Grosse und Ganze.
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1: Das ist natürlich riesig. Also, es ist eine grandiose Geschichte. Wir haben Petrus noch das Telefon gegeben am Morgen. Er soll so gut sein, um vielleicht den Regen jetzt runterzulassen und am Wochenende nachher euch alle zusammen hier begrüßen.
2: Das ist mal etwas Neues, das man eins zu eins sehen kann. Das gibt es einmal im Leben.
3: Ein Heimspiel aus Eidgenössisch im Seeland erlebt man nicht manchmal. Von dem her freue ich mich sehr darauf, ja.
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1: Ja, eine Zahl, die ich nennen kann, sind zum Beispiel 28'000 Musikanten und Helferverpflegungen, die wir werden herrichten. Und das ist doch eine Menge. So als grösste Beispiel ist das gut Zwangdorfstadion in Bern oder das Jockeli in Basel, wo wir hier füllen mit Essen. Ein anderer Vergleich ist, wir haben hier etwa 3 Kilometer Zäune, die wir werden aufstellen. In einer Stadt so eine Menge zu beherbergen, ist eine grosse Herausforderung. Ja.
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1: Grundsätzlich ziemlich bescheiden, nicht nur am Donnerstag, sondern auch Freitag, die kalte Soffi und auch der Samstag, eigentlich im ganzen Land recht viel Wolken, nur wenig Sonne und es kann immer wieder Regengüsse oder zum Teil also gehen auch Gewitter gehen.
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1: Die Schneefallgrenze, sie pendelt ein bisschen, schon ein bisschen abhängig davon, von der Intensität des Niederschlags, aber so ab 1000 bis 1500 Meter, da kann es halt eben zwischen die Schneien, sowohl an der Auffahrt wie auch Freitag und Samstag, ja, zum Teil schmelzt er dann natürlich wieder schnell weg, aber oben hier, oberhalb von etwa 2000 Meter, kann er durchaus natürlich auch liegen bleiben.
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1: Also ich glaube es ist auch eine titliche Frage, also jetzt morgen früh dürfte der Verkehr eher fliessen. Wir rechnen ab Mittwochmittag mit erhöhter Verkehrsmenge und sicher dann am Donnerstag im Verlauf des Tages. Am Donnerstag dann sicher, aber auch früher schon so ab 8, 9 dürfte die Verkehrsmenge zunehmen.
0: Colonnas dat il Becengal con Eira in til Sit, ma bagn ir con Turnar.
1: Der Rückreis wird sich vor allem auf den Sonntag konzentrieren, Sonntagabend, aber schon auch am Mittag. Das ist dann wieder ein bisschen abhängig von der Wetterlage im Süden drinnen. Aber wir rechnen dort dann ab Mittag sicher wieder mit erhöhten Bewegungen.
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1: Also Transite nutzen ist sicher der heisseste Tipp während der Zeit. Also gerade wenn man aus dem Raum starten will, dass man die frühen Morgenstunden am Donnerstag nutzt oder die späten Arbeitsstunden, das sind sicher die, wo am wenigsten Verkehr unterwegs sein wird.
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1: Ja, das ist eigentlich gar nicht so einfach, weil es gibt ganz tolle Songs. Man muss auch immer ein bisschen aber schauen, natürlich, wie kann man die für den Chor adaptieren. Es gibt natürlich bei einigen Songs auch schon Arrangements, aber weil wir natürlich immer wenig Männer haben, habe ich mich jetzt nur für eine Männerstimme entschieden. Und dann muss man auch immer schauen, was passt gut. Wir haben aber auch viele Arrangements schreiben lassen von Georg Gommerell, der ebenfalls auch Klavier spielt. Er ist eigentlich ganz ein toller Arrangeur und ja, da haben wir Glück gehabt mit ihm.
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1: Was mir persönlich gut gefällt, ist «Voyage» von der letztjährigen ESC-Song. Der gefällt mir sehr gut, also das Arrangement. Und dann aber auch «Schön genug». Das singen zwar ausnahmsweise, das ist das einzige Lied, das nur Frauen singen, von der Lina Mali, weil ich finde, das passt einfach auch sehr gut in die letzten, sagen wir mal, so 10 Jahre, 15 Jahre, so von wegen Instagram und Co., Frauenbilder, ja, schöne Texte.

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1: Weil was ich selber sehr spannend finde, auch als Musikerin, das ist eigentlich, dass thematisch geht es eigentlich ein bisschen von politischen Songs bis hin zu Liebesliedern, ist eigentlich sehr vieles dabei. Ich finde, es hat auch viel Tiefgang. Natürlich habe ich auch die Lieder ausgewählt, die für mich ein bisschen stimmen vom Inhalt. Also von dem her können Sie sich auf ein sehr vielfältiges Programm einstellen. Ja, musikalisch eigentlich auch.
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1: Ja, das ist natürlich riesig. Also, es ist eine grandiose Geschichte. Wir haben Petrus noch das Telefon gegeben am Morgen. Er soll so gut sein und vielleicht den Regen jetzt runterlassen und am Wochenende nachher euch alle zusammen hier dürfen begrüßen.
2: Das ist mal etwas Neues, das man eins zu eins sehen kann. Das gibt es einmal im Leben.
3: Ein Heimspiel aus Eidgenössisch im Seeland erlebt man nicht manchmal. Von dem her freuen wir uns sehr darauf. Ja.
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1: Ja, eine Zahl, die ich nennen kann, sind zum Beispiel 28'000 Musikanten und Helferverpflegungen, die wir werden herrichten werden. Das ist doch eine Menge. So das grösste Beispiel ist das gut Zwangdorfstadion in Bern oder das Jockeli in Basel, das wir hier füllen mit Essen. Ein anderer Vergleich ist, wir haben hier etwa 3 Kilometer Zäune, die wir werden aufstellen werden. In einer Stadt so eine Menge zu beherbergen, ist eine grosse Herausforderung. Ja.
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1: Okay, ich weiss einfach, dass wir Grosstanks da haben, dass wir also nicht mit den kleinen 20 oder 30 Liter Fässchen arbeiten, sondern wir haben 4000 Liter Tank, mehrere vor Ort, wo wir dann das Bier daraus zapfen können.
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1: Das ist da gestartet und ist gefruchtet und hat Frauen Meitlichkeit gegeben, dazu mal, wo händ welle chutte. Und der Verein ist einer von den ersten gsi in der Ostschweiz, wo gseit hat, wir stellen eine Frauenmannschaft.
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1: Meitler wend halt unter Meitler sein. Das hat auch mit dem etwas zu tun. Und die einen Mädchen haben keine Lust, so bei den Buben zu spielen. Sie werden vielleicht auch mal vielleicht gecancelt oder so, wenn sie vielleicht ein bisschen schwächer sind, vor allem physisch wahrscheinlich. Und darum ist es umso gut, haben wir die reinen Mädchen-Teams.
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1: Es hat immer mehr Mädchen, die wetten Fußball spielen und das wetten wir ermöglichen. Es sind auch Frauen, die trainieren, also Trainerinnen sind. Das ist auch noch ein Grund, dass Mädchen dann können wir spielen.
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1: Wir sind als Verein angewiesen zu 99% von eigenen Leuten. Und da müssen wir gute Ausbildung leisten, damit wir die jungen Mädchen können fördern können, um in die Frauenmannschaft hineinzukommen.
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1: Morgen ist ein wechselhafter Tag, grob gesagt. Der Morgen der fährt vielen Orten bewölkt an, mit ein bisschen Regen, die Schneefallgrenze zwischen 1100 und 1600 Meter. Und dann gibt es noch so eine Ausnahme, das Zwallis, da ist es den ganzen Tag mehrheitlich trocken. Aber sonst kann man zwei Regionen ausmachen für einen Tag. Alpen-Nordseite und die andere Region Alpen-Südseite inklusive Graubünden. Zuerst Alpen-Nordseite. Wenn der Regen dem morgen so gegen Mittag mal weg ist, dann fährt es einfach aufzutun und morgen am Nachmittag gibt es dann doch noch ein bisschen länger Sonne. Anders im Süden und in Graubünden, da geht es dann erst so richtig los am Nachmittag. Da kommen nämlich richtige Regenzonen rein, Gewitter, es lässt so richtig und Temperatur im Süden 16, im Norden 12 Grad.
0: Im Wender di Novenco im Germelder Colora, heute steht ein paar in Publetsch.
1: Ja, der Freitag, das ist ja der letzte Tag von der Eisheiligen, die kalte Sophie, und das sagt eigentlich schon alles. Es ist wirklich ein eher bewölkter Tag, nur selten Aufhellungen. Manchmal kommt es auch noch regnen und die Temperatur doch bescheiden, im Norden 11 Grad, Süden 13 Grad. Sonnige Phasen gibt es im Tessin am Nachmittag und vielleicht mit Glück auch im südlichen Wallis.
0: Lore, das Ascensium mit dem Wender, die nach speziell, man ist so Fortuna. Lore, noch ein wenig, almeno schon bleibt.
2: Auf 9

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2: Fakt ist dort einfach drei, dass wir besorgt gsi sind, dass allenfalls Einbürgerungsgesuche nicht beförderlich behandelt werden.
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2: Der andere Seite ist für uns aber auch klar, dass man halt gleich alle ihre Verantwortlichkeit und Zuständigkeit wahrnehmen, weil das ist halt auch der Anspruch im Rechtsstaat, dass wir korrekt handeln.
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2: Darum sind wir auch dran, mit der Bürgergemeinde einen Termin zu suchen, wo wir mit ihnen auch klären können, was sind genau ihre Befürchtungen und wo haben wir aber auch das gleiche Verständnis, wo es um Zuständigkeit und Aufgaben geht.
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2: Ja, für das haben wir tatsächlich Verständnis und wir sehen auch, dass da

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1: Die Nachrichten von SRF um 9 mit Roger Brendlin. Der israelische Ministerpräsident Benjamin Netanyahu ist in die Vereinigten Arabischen Emirate gereist. Er traf sich dort mit dem Präsidenten der Emirate. Netanyahus Büro teilte danach mit, dieser Besuch habe zu einem historischen Durchbruch geführt. Was damit gemeint ist, blieb offen. Gestern aber hatte der Botschafter der USA in Israel bekannt gegeben, dass Israel die Emirate unterstützt bei der Abwehr von Angriffen aus dem Iran. Demnach kommt in den Emiraten das israelische Abwehrsystem Iron Dome zum Einsatz. Im Zuge des Irankriegs haben die Vereinigten Arabischen Emirate ihre Beziehungen zu Israel und den USA intensiviert. Die Emirate waren mehrfach Ziel iranischer Angriffe. Nach Lettland. Das kleine Land im Baltikum steckt in einer Regierungskrise. Eine der drei Regierungsparteien wollen die Regierungskoalition neu aushandeln, die linksgerichteten Progressiven. Das bedeutet, dass die Regierung des EU- und NATO-Landes im Parlament keine Mehrheit mehr hat. Der Parteichef der Progressiven forderte von Staatspräsident Edgar Rinkevich neue Gespräche für eine neue Regierungsbildung. Hintergrund der Krise ist ein politischer Streit zwischen den Regierungspartnern. Der progressive Verteidigungsminister war am Sonntag auf Druck der Regierungschefin Evika Silnja zurückgetreten. Dies nachdem letzte Woche zwei Drohnen in Lettland abgestürzt waren. Offenbar handelt es sich dabei um verirrte ukrainische Drohnen. Der Posten des Verteidigungsministers wollte die Regierungschefin nun mit einem Militäroberst besetzen und nicht mehr mit einem Vertreter der progressiven Partei. Zwei Meldungen aus dem Inland. Im April sind fast 3 Millionen Passagiere über den Flughafen Zürich gereist. Das sind rund 6% mehr als im April vor einem Jahr, wie es in einer Mitteilung des Flughafens heißt. Auch die Zahl der Starts und Landungen stieg im Vergleich zum Vorjahr, nämlich um 5%, auf fast 23.500 Starts und Landungen. Und in Biel ist der größte Musikwettbewerb des Landes eröffnet worden, das Eidgenössische Musikfest. Mit dabei war auch Bundesrätin Elisabeth Bohm-Schneider. Mehr als 530 Musikvereine treten zwischen Donnerstag und Sonntag gegeneinander in verschiedenen Kategorien an. Eigentlich hätte das 35. Eidgenössische Musikfest vor 5 Jahren in Interlaken stattfinden sollen. Wegen der Corona-Pandemie wurde es dann aber abgesagt. Das Wetter wechselhaft. Es gibt viele Wolken morgen mit einigen Schauern, aber auch sonnige Phasen. Dazu ist es im Norden windig, bei maximal 12 Grad. Im Süden gibt es 16 Grad. Das waren Nachrichten von Radio SRF, verantwortlich Livia Schmid.
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1: Die Nachrichten von SRF um 10 mit Roger Brändlin. Trumps Favorit setzt sich durch. Kevin Walsh wird neuer Chef der US-Notenbank Fed. Netanyahu besucht die Vereinigten Arabischen Emirate. Danach ist von einem historischen Durchbruch die Rede. Lettland steckt in einer Regierungskrise. Schuld sind zwei verirrte Drohnen der Ukraine. Und das Wetter, der Auffahrtsdonnerstag wird wechselhaft bei kühlen 12 Grad im Norden und 16 Grad im Süden. Nun ist es offiziell, der neue Chef der US-Notenbank Fed heißt Kevin Warsh. Kevin Warsh war von US-Präsident Donald Trump für den Posten vorgeschlagen worden. Nun hat der US-Senat Warsh als neuen Notenbankchef bestätigt. Livia Schmid.
2: Warsh ist in der Fed keine unbekannte Person. Er saß zwischen 2006 und 2011 im Führungsgremium der US-Notenbank. Der 56-jährige Ökonom Kevin Warsh löst nun Jerome Powell an der Spitze der Notenbank ab. Powell war immer wieder von US-Präsident Donald Trump kritisiert worden. Trump warf Powell unter anderem vor, dass die Kosten für Renovationen von Fed-Gebäuden ausufern. Und Trump forderte wiederholt Zinssenkungen. Powell kam dem nicht nach und berief sich auf die Unabhängigkeit der Notenbank. Powell hatte an seiner letzten Medienkonferenz angekündigt, er werde nach seiner Zeit als Chef der US-Notenbank Vorstandsmitglied im Zentralbankrat bleiben. Dieses Gremium entscheidet jeweils über den Leitzins.
1: Der israelische Ministerpräsident Benjamin Netanyahu ist in die Vereinigten Arabischen Emirate gereist. Er traf sich dort mit dem Präsidenten der Emirate. Netanyahus Büro teilte danach mit, dieser Besuch habe zu einem historischen Durchbruch geführt. Was damit gemeint ist, blieb offen. Gestern hatte der Botschafter der USA in Israel bekannt gegeben, dass Israel die Emirate unterstützt bei der Abwehr von Angriffen aus dem Iran. Demnach kommt in den Emiraten das israelische Abwehrsystem Iron Dome zum Einsatz. Im Zuge des Irankriegs haben die Vereinigten Arabischen Emirate ihre Beziehungen zu Israel und auch zu den USA intensiviert. Die Emirate waren mehrfach Ziel iranischer Angriffe. Zwei verirrte ukrainische Drohnen sorgen in Lettland für eine Regierungskrise. Eine der drei Regierungsparteien will neue Koalitionsverhandlungen. Es sind die linksgerichteten Progressiven, die bisher den Verteidigungsminister gestellt hatten. Die ukrainischen Drohnen hatten im EU-NATO-Land Schaden verursacht. Der lettische Verteidigungsminister musste darauf zurücktreten. Die Regierungschefin wirft ihm vor, die Anti-Drohnensysteme nicht schnell genug eingesetzt zu haben. Sie wollte nun einen Militäroberst zum Verteidigungsminister ernennen. Die Progressiven fordern nun ihrerseits den Rücktritt der Regierungschefin. Ansonsten wollen sie im Parlament die Misstrauensfrage stellen. Der lettische Staatspräsident hat angekündigt, mit allen Parteien das Gespräch zu suchen. Weitere Meldungen des Tages in der Übersicht. Die Schweiz muss noch länger warten auf das Flugabwehrsystem Patriot aus den USA. Die Beschaffung verzögert sich erneut, voraussichtlich um 5 bis 7 Jahre, wie der Bundesrat mitgeteilt hat. Bisher war der Bundesrat von 4 bis 5 Jahren Verzögerung ausgegangen. Grund seien der Ukraine-Krieg und der Iran-Krieg. Der Bundesrat hat weiter eine Studie veröffentlicht, die zum Schluss kommt, dass die SVP-Initiative keine 10 Millionen Schweiz hohe Kosten zur Folge hätte. Zum Beispiel würden die Steuereinnahmen sinken und die Probleme wie Fachkräftemangel würden sich verschärfen, so die Studie, die der Bundesrat in Auftrag gegeben hat. Abgestimmt wird am 14. Juni. Im Kanton Basel-Landschaft hat das Strafgericht einen Ehemann zu einer lebenslangen Gefängnisstrafe verurteilt. Wegen Mordes und wegen Störung des Totenfriedens. Der 44-jährige Schweizer hatte vor rund 2 Jahren seine Ehefrau erwürgt und den Leichnam zerstückelt. Das Urteil im Femizidprozess kann noch weitergezogen werden. Der Bundesrat geht davon aus, dass die Kernkraftwerke Gösgen und Leibstadt 80 Jahre lang in Betrieb sein können. Technisch sei das machbar und wirtschaftlich tragbar. Das hält der Bundesrat in einem Bericht fest, den das Parlament in Auftrag gegeben hatte. Bisher gingen die Elektrizitätsunternehmen von rund 60 Jahren Betriebsdauer für ein Atomkraftwerk aus. Der Kanton Genf bereitet sich vor für den G7-Gipfel in Évian-les-Bains. auf der französischen Seite des Genfersees in einem Monat. Die Genfer Regierung hat die Bevölkerung über die bevorstehenden Grenzschließungen informiert. Bei den offenen Grenzübergängen werde es systematische Personenkontrollen geben. Und Kontrollen gibt es auch in grenzüberschreitenden S-Bahn-Zügen. US-Präsident Donald Trump ist in Peking angekommen. Dort wird er den chinesischen Präsidenten Xi Jinping treffen. Im Zentrum dieser Gespräche dürften die Handelsbeziehungen der beiden Länder stehen. Es ist das erste Mal seit fast 10 Jahren, dass ein US-Präsident China besucht. Die Börsendaten von 22.04 Uhr, geliefert von SIX. Der Swiss Market Index schließt heute bei 13.213 Punkten und damit im Plus von 0,7%. Der Dow Jones Index in New York war kurz vor Handelsschluss im Vergleich zum Vortag bei unverändertem Stand. Der Euro wird zu 91,57 gehandelt, der Dollar zu 78,18. Das Wetter. In der Nacht gibt es verbreitet Regen. An Auffahrt dann morgen wird es wechselhaft mit sonnigen Phasen, vielen Wolken und auch wieder einigen Regengüssen. Die Schneefallgrenze sinkt auf 1600 bis 1100 Meter. Vor allem im Süden sind auch Gewitter dabei. Es wird kühler mit 12 Grad im Norden, dazu bläst böiger Westwind und im Süden gibt es 16 Grad. Das waren Nachrichten von Radio SRF, verantwortlich Livia Schmid.
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1: Die Nachrichten von SRF um 11 mit Sandro Peter. Nun ist es offiziell. Kevin Warsh wird neuer Chef der US-Notenbank Fed. Er war von US-Präsident Donald Trump vorgeschlagen worden. Nun hat der US-Senat Warsh als neuen Notenbankchef bestätigt. Der 56-jährige Ökonom löst Jerome Powell an der Spitze des Fed ab. Powell war immer wieder von US-Präsident Donald Trump kritisiert worden. Trump warf Powell unter anderem vor, dass die Kosten für Renovationen von Fed-Gebäuden ausufern. Und Trump forderte wiederholt Zinssenkungen. Powell kam dem nicht nach und berief sich auf die Unabhängigkeit der Notenbank. Die Online-Reiseanbieter eBookers schließt seine Schweizer Webseite. eBookers.ch gibt es ab Herbst nicht mehr, wie auf der Seite zu lesen ist. Neben der Webseite werden auch die App sowie das Treueprogramm eingestellt. Bestehende Buchungen sind davon nicht betroffen. Bis zum 2. September können auch weiterhin Reisen gebucht werden, allerdings nur solche, die vor dem 1. November beendet sind. Als Nachfolgeplattform empfiehlt eBookers Hotels.com, das zum gleichen Konzern gehört. Zu den Gründen für die Schließung von eBookers.ch machte das Unternehmen keine Angaben. Israel und die Vereinigten Arabischen Emirate verbreiten widersprüchliche Informationen zu einem angeblichen Treffen. Das Büro des israelischen Ministerpräsidenten Benjamin Netanyahu hatte am frühen Abend mitgeteilt, Netanyahu sei, Zitat, heimlich in die Emirate gereist und habe dort den Präsidenten des Golfstaats getroffen. In der Mitteilung wird von einem historischen Durchbruch berichtet, ohne Details zu nennen. Später am Abend teilte das Außenministerium der Emirate mit, man dementiere die entsprechenden Informationen der israelischen Regierung. Das Treffen fand demnach nicht statt. Gestern hatte der Botschafter der USA in Israel bekannt gegeben, dass Israel die Emirate unterstützt bei der Abwehr von Angriffen aus dem Iran. Demnach kommt in den Emiraten das israelische Abwehrsystem Iron Dome zum Einsatz. Zu den Börsendaten von SIX. Der Swiss Market Index schließt bei 13.213 Punkten ein Plus von 0,7%. Der Dow Jones Index in New York fällt um 0,1%. Der Euro wird zu 91,57 gehandelt, der Dollar zu 78,21. Das Wetter. Morgen gibt es einen Wechsel aus etwas Sonne, vielen Wolken und einigen Schauern. Im Norden gibt es 12 Grad und es ist windig. Im Süden gibt es 16 Grad. Das waren Nachrichten von Radio SRF, am Mikrofon und verantwortlich Sandro Peter.
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1: Die Nachrichten von SRF um Mitternacht mit Sandro Peter. US-Präsident Trump hat ihn vorgeschlagen. Der neue Chef der US-Notenbank heißt Kevin Warsh. Israel und die Vereinigten Arabischen Emirate machen unterschiedliche Angaben zu einem angeblichen Treffen. Das Wetter, es wird wechselhaft bei 12 Grad im Norden und 16 Grad im Süden. Nun ist es offiziell. Der neue Chef der US-Notenbank Fed heißt Kevin Warsh. Warsh war von US-Präsident Donald Trump für den Posten vorgeschlagen worden. Nun hat der US-Senat Kevin Warsh als neuen Notenbankchef bestätigt. Livia Schmidt.
2: Warsh ist im Fed keine unbekannte Person. Er saß zwischen 2006 und 2011 im Führungsgremium der US-Notenbank. Der 56-jährige Ökonom Kevin Warsh löst nun Jerome Powell an der Spitze der Notenbank ab. Powell war immer wieder von US-Präsident Donald Trump kritisiert worden. Trump warf Powell unter anderem vor, dass die Kosten für Renovationen von Fed-Gebäuden ausufern. Und Trump forderte wiederholt Zinssenkungen. Powell kam dem nicht nach und berief sich auf die Unabhängigkeit der Notenbank. Powell hatte an seiner letzten Medienkonferenz angekündigt, er werde nach seiner Zeit als Chef der US-Notenbank Vorstandsmitglied im Zentralbankrat bleiben. Dieses Gremium entscheidet jeweils über den Leitzins.
1: Wollen Personen aus gewissen Ländern in die USA einreisen, dann müssen sie mehrere tausend US-Dollar als Kaution hinterlegen. Davon betroffen sind Personen aus insgesamt 50 Ländern. Die Regierung will damit unter anderem verhindern, dass Visa überzogen werden. Im Hinblick auf die Fußball-Weltmeisterschaft der Männer machen die USA nun Ausnahmen. Und zwar für Personen aus Algerien, den Kapverden, der Elfenbeinküste, Senegal und Tunesien. Das teilte eine Mitarbeiterin des Außenministeriums mit. Denn diese Länder haben sich für die WM qualifiziert. Wenn ihre Einwohnerinnen und Einwohner ein gültiges WM-Ticket haben und in die USA einreisen, müssen sie keine Kaution bezahlen. Die WM in den USA, Kanada und Mexiko beginnt am 11. Juni. Israel und die Vereinigten Arabischen Emirate verbreiten widersprüchliche Informationen zu einem angeblichen Treffen. Das Büro des israelischen Ministerpräsidenten Benjamin Netanyahu hatte am frühen Abend mitgeteilt, Netanyahu sei, Zitat, heimlich in die Emirate gereist und habe dort den Präsidenten des Golfstaats getroffen. In der Mitteilung wird von einem historischen Durchbruch berichtet, ohne Details zu nennen. Später am Abend teilte das Außenministerium der Emirate mit, man dementiere die entsprechenden Informationen der israelischen Regierung. Das Treffen fand demnach nicht statt. Gestern hatte der Botschafter der USA in Israel bekannt gegeben, dass Israel die Emirate unterstütze bei der Abwehr von Angriffen aus dem Iran. Demnach kommt in den Emiraten das israelische Abwehrsystem Iron Dome zum Einsatz. Zwei verirrte ukrainische Drohnen sorgen in Lettland für eine Regierungskrise. Eine der drei Regierungsparteien will neue Koalitionsverhandlungen. Es sind die linksgerichteten Progressiven, die bisher den Verteidigungsminister gestellt hatten. Die ukrainischen Drohnen hatten im EU- und NATO-Land Schaden verursacht. Der Verteidigungsminister musste darauf zurücktreten. Die Regierungschefin wirft ihm vor, die lettischen Antidrohnensysteme nicht schnell genug eingesetzt zu haben. Sie wollte nun einen Militäroberst zum Verteidigungsminister ernennen. Die Progressiven fordern nun den Rücktritt der Regierungschefin oder im Parlament die Vertrauensfrage zu stellen. Der lettische Staatspräsident hat angekündigt, mit allen Parteien das Gespräch zu suchen. Im philippinischen Senatsgebäude in der Hauptstadt Manila sind Schüsse gefallen. Im Gebäude befinden sich seit Tagen der ehemalige Polizeichef des Landes und Senator Donald de la Rosa. Er versuche, so einer Festnahme zu entgehen, melden mehrere Nachrichtenagenturen. Denn gegen ihn liegt ein Haftbefehl des Internationalen Strafgerichtshofs vor, wegen Verbrechen gegen die Menschlichkeit. Der ehemalige Polizeichef hatte unter dem ehemaligen Präsidenten Rodrigo Duterte die rigorose Antidrogenkampagne durchgesetzt. Tausende Menschen wurden dabei getötet. De la Rosa sei in Sicherheit, sagte der philippinische Präsident Ferdinand Marcos. Es liege keine Anweisung vor, De la Rosa zu verhaften. Man gehe der Sache nun nach. Ob der internationale Strafgerichtshof De La Rosa verhaften darf, ist umstritten. Die Philippinen sind kein Mitglied. Als die mutmaßlichen Verbrechen der Duterte-Regierung jedoch geschehen, war dies noch der Fall. Unklar ist auch, wer die Schüsse im Senat heute abgegeben hat. Der Online-Reiseanbieter eBookers schließt seine Schweizer Webseite. eBookers.ch gibt es ab Herbst nicht mehr, wie auf der Seite zu lesen ist. Neben der Webseite werden auch die App sowie das Treueprogramm eingestellt. Bestehende Buchungen sind davon nicht betroffen. Bis zum 2. September können auch weiterhin Reisen gebucht werden, allerdings nur solche, die vor dem 1. November beendet sind. Als Nachfolgeplattform empfiehlt eBookers Hotels.com, das zum gleichen Konzern gehört. Zu den Gründen für die Schließung von eBookers.ch machte das Unternehmen keine Angaben. Der Blick aufs Wetter. Es gibt ein Gemisch aus sonnigen Phasen, vielen Wolken und einigen Regengüssen. Die Schneefallgrenze sinkt auf 1600 bis 1100 Meter. Im Norden ist es windig bei 12 Grad, im Süden gibt es 16 Grad. Das waren Nachrichten von Radio SRF. Am Mikrofon und verantwortlich Sandro Peter. SRF Verkehrsinfo von 0.06 Uhr auf der A2 Luzern Richtung Gotthard zwischen Wassen und Göschenen. 3 Kilometer Stau wegen Verkehrsüberlastung. Die Wartezeit beträgt bis zu 30 Minuten.
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1: Die Nachrichten von SRF um 1 mit Sandro Peter. Nun ist es offiziell. Kevin Warsh wird neuer Chef der US-Notenbank Fed. Er war von US-Präsident Donald Trump vorgeschlagen worden. Nun hat der US-Senat Warsh als neuen Notenbankchef bestätigt. Der 56-jährige Ökonom löst Jerome Powell an der Spitze des Fed ab. Powell war immer wieder von US-Präsident Trump kritisiert worden. Trump warf Powell unter anderem vor, dass die Kosten für Renovationen von Fed-Gebäuden ausufern. Und Trump forderte wiederholt Zinssenkungen. Powell kam dem nicht nach und berief sich auf die Unabhängigkeit der Notenbank. In Israel will Regierungschef Benjamin Netanyahu Neuwahlen vorziehen. Die Regierungskoalition habe einen Antrag gestellt auf Auflösung des Parlaments, der Knesset. Das teilt Netanyahus Partei mit. Demnach sollen die Neuwahlen in drei bis fünf Monaten stattfinden. Regulär würde das Parlament Ende Oktober neu gewählt. Nächste Woche soll laut israelischen Medien erstmals über die Auflösung des Parlaments abgestimmt werden. Israel und die Vereinigten Arabischen Emirate verbreiten widersprüchliche Informationen zu einem angeblichen Treffen. Das Büro des israelischen Ministerpräsidenten Benjamin Netanyahu hatte am frühen Abend mitgeteilt, Netanyahu sei, Zitat, heimlich in die Emirate gereist und habe dort den Präsidenten des Golfstaats getroffen. In der Mitteilung wird von einem historischen Durchbruch berichtet, ohne Details zu nennen. Später am Abend teilte das Außenministerium der Emirate mit, man dementiere die entsprechenden Informationen der israelischen Regierung. Das Treffen fand demnach nicht statt. Zwei Meldungen aus der Schweiz in der Übersicht. Der Online-Reiseanbieter eBookers schließt seine Schweizer Webseite. eBookers.ch gibt es ab Herbst nicht mehr, wie auf der Seite zu lesen ist. Neben der Webseite werden auch die App sowie das Treueprogramm eingestellt. Bestehende Buchungen sind davon nicht betroffen. Bis zum 2. September können auch weiterhin Reisen gebucht werden, allerdings nur solche, die vor dem 1. November beendet sind. Der Kanton Basel-Landschaft hat die Kulturpreise 2026 in den Sparten Musik und Choreografie Tanz vergeben. Die Preise sind mit je 20.000 Franken dotiert, wie die Baselbieter Regierung mitteilte. Ausgezeichnet wurden demnach die Sängerin Nicole Bernecker, der Saxophonist Alex Hendriksen, der Choreograf und Tänzer Mohamed Kaltuk sowie die Hafenistin Vera Schnieder. Das Wetter. Es gibt einen Wechsel aus etwas Sonne, vielen Wolken und einigen Schauern. Die Temperaturen erreichen 12 Grad im Norden und 16 Grad im Süden. Das waren Nachrichten von Radio SRF, am Mikrofon und verantwortlich Sandro Peter.
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1: Die Nachrichten von SRF um 2 mit Sandro Peter. Bei israelischen Luftangriffen sind im Libanon mindestens 12 Menschen getötet worden. Das teilt das libanesische Gesundheitsministerium mit. Unter anderem seien mehrere Autos auf einer Autobahn in der Nähe der Hauptstadt Beirut getroffen worden. Das israelische Militär sagt, es habe Infrastruktur der Hisbollah-Miliz angegriffen im Süden des Libanons. Im Laufe des Tages ist eine weitere Verhandlungsrunde zwischen Vertreterinnen und Vertretern von Israel und dem Libanon geplant in den USA. Die Hisbollah-Miliz im Libanon lehnt diese Gespräche ab. In Israel will Regierungschef Benjamin Netanyahu Neuwahlen vorziehen. Die Regierungskoalition habe einen Antrag gestellt auf Auflösung des Parlaments, der Knesset. Das teilt Netanyahus Partei mit. Demnach sollen die Neuwahlen in 3 bis 5 Monaten stattfinden. Regulär würde das Parlament Ende Oktober neu gewählt. Nächste Woche soll laut israelischen Medien erstmals über die Auflösung des Parlaments abgestimmt werden. Nun ist es offiziell. Kevin Warsh wird neuer Chef der US-Notenbank Fed. Er war von US-Präsident Donald Trump vorgeschlagen worden. Nun hat der US-Senat Warsh als neuen Notenbankchef bestätigt. Der 56-jährige Ökonom löst Jerome Powell an der Spitze des Fed ab. Powell war immer wieder von Präsident Trump kritisiert worden. Trump warf Powell unter anderem vor, dass die Kosten für Renovationen von Fed-Gebäuden ausufern. Und Trump forderte wiederholt Zinssenkungen. Powell kam dem nicht nach und berief sich auf die Unabhängigkeit der Notenbank. Zwei Meldungen aus der Schweiz in der Übersicht. Der Online-Reiseanbieter eBookers schließt seine Schweizer Webseite. eBookers.ch gibt es ab Herbst nicht mehr, wie auf der Seite zu lesen ist. Neben der Webseite werden auch die App sowie das Treueprogramm eingestellt. Bestehende Buchungen sind davon nicht betroffen. Bis zum 2. September können auch weiterhin Reisen gebucht werden, allerdings nur solche, die vor dem 1. November beendet sind. Der Kanton Basel-Landschaft hat die Kulturpreise 2026 in den Sparten Musik und Choreografie Tanz vergeben. Die Preise sind mit je 20.000 Franken dotiert, wie die Baselbieter Regierung mitteilte. Ausgezeichnet wurden demnach die Sängerin Nicole Bernecker, der Saxophonist Alex Hendriksen, der Choreograf und Tänzer Mohamed Kaltuk sowie die Harfenistin Vera Schnieder. Der Blick aufs Wetter. Es gibt einen Wechsel aus etwas Sonne, vielen Wolken und einigen Schauern. Die Temperaturen erreichen 12 Grad im Norden und 16 Grad im Süden. Das waren Nachrichten von Radio SRF, am Mikrofon und verantwortlich Sandro Peter.
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